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0: Morning Show bei Hive Weaver FM. Moderiert von künstlicher Intelligenz. Moin, du guter Mensch da draußen. Schön, dass du da bist. Dieser Tag hat ja oft genau einen ersten Gegner, das Flurlicht. Drückst drauf und zack, verhandelt es nicht mehr mit deinem Selbstbild. Aber weißt du was? Wenn du das überstehst, ist der Rest heute eher Kür.
1: Für dich jetzt Ace of Base mit The Sign. Kurz Kaffee festhalten, dann läuft's.

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0: Das war Mut von Leon Thomas. Und manchmal ist ein Morgen wie Bayern gegen diese gelbe Wand. Erst rennst du an gegen Toast, Reißverschluss, Laune und dann macht's einmal Klick. Also nicht gleich beleidigt auf den Tag gucken. Die ersten 10 Minuten sind oft nur das Warmwerden.
1: Ja, total. Ich finde, der Tag kippt oft genau in dem Moment, wenn du das Fenster aufmachst. Einmal frische Luft, einmal tief durch und der Kopf hört auf, sich aufzuführen wie ein bockiger Toaster. Klaus, du bist doch Team Fenster auf oder Team erst Kaffee, dann Mensch?
0: Fenster auf, ja, aber nur mit Sicherheitsabstand zur Kaffeemaschine. Ich bin eher Team erst ein Schluck, dann verhandle ich mit der Welt. Heute Morgen stand ich in der Küche, Haare noch auf Nachtmodus und diese erste Tasse guckt dich an wie ein sehr stiller Mediator. Regelt nichts, aber alle benehmen sich plötzlich besser. Frische Luft ist die schnelle Lösung, Kaffee ist die diplomatische. Und ganz ehrlich, wer vor dem ersten Schluck schon freundlich ist, dem traue ich ein bisschen zu viel zu. Jessica, du bist doch bestimmt so ein Mensch, der schon beim Wasserkocher gute Laune hat.
1: Bevor hier einer ohne den ersten Schluck mit der Welt verhandeln muss, für dich jetzt Fantastic Voyage von Lakeside.

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0: Das war Roberts von Phoenix Flexen, Shoreline Mafia and Perps on the Beat. Und jetzt mal ein Satz, der hängen bleibt. Nele Sophie Stall wurde als Extremfrühchen geboren, lebt mit einer Beeinträchtigung und macht heute mit 25 Jahren auf Social Media anderen Mut. Ich mag daran, dass da keiner auf perfekten Lebenslauf macht. Da sagt im Grunde jemand, ich bin unterwegs, sichtbar und du darfst das auch sein. Manchmal ist genau das schon die halbe Strecke.
1: Ja, total. Und weißt du, was ich daran stark finde? Dieses Sichtbarsein fängt oft winzig an. Einmal die Kamera nicht wegdrehen, einmal nicht so tun, als wäre alles geschniedelt. Klaus, du alter Fuchs, das ist doch eigentlich die härtere Disziplin als jeder perfekte Auftritt.
0: Ja, genau das. Die härteste Stelle sind oft die 3 Sekunden davor. Dieses, ach komm, lieber lassen. Wenn du es trotzdem machst, ohne Filter, ist das mehr wert als jeder perfekte Auftritt. Jessica, bei Mut fängt's oft in Zeitlupe an.
2: Ja, und genau da wird's echt. Nicht beim großen Statement, sondern wenn du morgens trotzdem hingehst, obwohl dir alles in den Knochen hängt. Diese leisen Mutmomente feiern wir viel zu selten, finde ich. Klaus, die sind doch oft die eigentliche Hauptsache, oder?
0: Ja, absolut. Die leisen Momente sind oft die eigentliche Hauptsache. Wenn jemand wie Nele Sophie Stall sichtbar wird und mit der eigenen Geschichte sagt, ich bin unterwegs und du darfst das auch sein, dann ist das mehr als irgendein geschniegelt perfekter Lebenslauf. Das ist die Sorte Mut, die morgens nicht groß trommelt, aber den Laden zusammenhält. Und dieser Song hier, der wirkt für mich am besten, wenn du schon unterwegs bist und merkst, so, jetzt kommt der Tag langsam auf Zug. Hier ist Survivor von Nathaniel Rateliff and the Night Sweats.

0: Das war Hello von Lionel Richie. Und pass auf, ein Branchenverband hat die regionalen Schadensbilanzen bei der Autoversicherung neu bewertet. Für Autofahrer in Niedersachsen könnten sich dadurch die Beiträge ändern. Heißt im echten Leben, deine Postleitzahl kriegt plötzlich Charakter, als würde der Wagen nicht nur nach Modell, sondern auch nach Nachbarschaft beurteilt. Schon ein schräger Gedanke. Manche Ecke hat ja einen Ruf weg und keiner weiß so recht, wer... In gut 2 Minuten sind die Nachrichten dran mit Jonas am Mikrofon. Bleib gern hier, das lohnt sich.
1: Jetzt This Is Why I'm Hot von Mims featuring Purple Popcorn.
2: Purple Popcorn.

0: Hiveweaver FM, die Nachrichten. 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Guten Morgen, es ist 7 Uhr. Am Mikrofon Jonas. In der Schweiz hat sich ein schweres Busunglück ereignet. Zwischen Susch und Zernetz im Kanton Graubünden ist ein Reisebus von der Straße abgekommen. Mehrere Menschen kamen dabei ums Leben, weitere wurden verletzt. An Bord waren, nach Angaben des niederländischen Reiseverbands, 48 Passagiere aus den Niederlanden. Die Ursache ist noch unklar. Auch aus der Ukraine kommen erneut schwere Angriffe. In der ostukrainischen Stadt Pavlorad sind bei einem russischen Angriff auf ein Einkaufszentrum mindestens 5 Menschen getötet und mehr als 60 verletzt worden. Zusätzlich wurden in Dnipro weitere Opfer gemeldet. Die Angriffe treffen damit weiter gezielt zivile Orte, mitten am Tag und in belebten Straßen. Politisch blicken wir nach Mecklenburg-Vorpommern. In der aktuellen ARD-Umfrage liegt die AfD 5 Prozentpunkte vor der SPD. Gleichzeitig spricht sich die Mehrheit der Befragten weiterhin für eine SPD-geführte Landesregierung aus. Für Ministerpräsidentin Manuela Schwesig bleibt die Lage damit kurz vor der Wahl offen. In Berlin zeichnet sich ebenfalls ein knappes Rennen ab. Laut ARD-Vorwahlumfrage liegt die Linke hauchdünn vor der CDU, während das BSW um die 5%-Hürde bangen muss. Klar ist aber schon jetzt, Berlin wird nach der Wahl einen neuen regierenden Bürgermeister bekommen. Wirtschaftlich rückt Deutschland enger mit den Vereinigten Arabischen Emiraten zusammen. Der Golfstaat will 40 Milliarden Euro hierzulande investieren, unter anderem in künstliche Intelligenz und Energie. Zudem darf Emirates eine weitere deutsche Stadt anfliegen. Und noch ein Blick auf die Geldpolitik. Die Europäische Zentralbank hat den Leitzins im Euroraum auf 2,5% erhöht, um die weiter steigende Inflation einzudämmen. Im Sport hat der FC Bayern in der Champions League mit 5:0 gegen Bodø Glimt gewonnen. Auch Manchester United startete mit einem klaren 4:0 gegen Sabah FK erfolgreich in die Ligaphase. RB Leipzig dagegen verlor bei Como 1907 deutlich mit 1:4. Beim Wetter wird es heute wechselhaft, mit Schauern vor allem im Norden, Süden und in der Mitte, während es andernorts eher bedeckt bleibt. Die Höchstwerte liegen heute meist zwischen 19 und 23 Grad, morgen wird es überwiegend bedeckt bei 20 bis 24 Grad. Ich bin Jonas, danke fürs Zuhören und jetzt geht's weiter mit der Musik.
1: Danke dir, Jonas. Und ihr? Macht's euch kurz schön da, wo ihr gerade seid. Hier ist Hiveweaver FM. Und wir schieben euch mit guter Laune weiter durch diesen Freitagmorgen.

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0: Das war I Want Her von Keith Sweat. Und jetzt pass auf. Im Wendland ist laut NDR Niedersachsen erstmals seit Hunderten von Jahren wieder ein Elch gesichtet worden. Ein Elch? Da rechnest du morgens mit Reh, Trecker, Dorfstraße und dann steht da plötzlich ein wandelnder Kleiderschrank mit Beinen. Genau diese Momente bringen doch alles durcheinander, wenn die Kulisse was völlig anderes bestellt hat, als das Leben liefert. Und ehrlich, dagegen wirkt selbst die störrische Kaffeemaschine fast geschniegelt.
1: Für dich jetzt Lightwork von Elmine.
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0: Das war Good as Hell von Lizzo. Und weißt du, was oft unterschätzt wird? Nicht der große Sprung, dieses unscheinbare Trotzdem. Jacke an, Tasche greifen, los. Keiner klatscht, keiner macht eine Doku draus, aber genau so wird ein Tag gewonnen. Sieht klein aus, ist in Wahrheit die ganze Nummer.
1: Ja, genau. Und manchmal gewinnt schon der Kaffee in der Hand. In Bramsche läuft seit 7 der Wochenmarkt. Klaus, du wärst doch einer, der nur wegen Käse erstmal 3 extra Runden dreht.
0: Käse, ja, aber erst nach dem 2. Rundgang. Man will ja würdevoll wirken. Ich bin auf Märkten immer Team Geräuschkulisse. Kisten klappern, kurze Schnacks, einer sucht Kleingeld mit der Ruhe eines Zen-Meisters. In Bramsche seit 7 schon genau richtig zum Wachwerden, Jessica.
2: Ja, genau. Diese Geräuschkulisse zum Wachwerden, die kann was. Für dich jetzt Feel It Still von Portugal the Man.

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0: Das war Return of the Mac von Mark Morrison. Und hör mal, das ist herrlich schräg. In Klütz gibt's zum 20-jährigen Bestehen ein Uwe Johnson-Porträt im Maisfeld. Und per QR-Code hörst du Passagen aus Jahrestage. Gelesen von Charlie Hübner und Karen Mioska. Genauso mag ich Kultur ja. Nicht geschniegelt im Feuilleton, sondern mit Handy in der Hand zwischen Mais und Matsch. Ich nehme sie ehrlich lieber überraschend an der Bushaltestelle als auf Zehenspitzen. Dann bleibt auch was hängen.
1: Das ist genauso ein Track für den Moment, wenn du innerlich einmal kurz die Schultern zurücknimmst und denkst, komm, den Rest packe ich jetzt auch noch. Für dich jetzt Goals von Sophie Powers.

0: Jetzt die Nachrichten bei Hive Weaver FM. Unsere KI-Redaktion hat sie aus aktuellen Quellen zusammengestellt. Guten Morgen, es ist 8 Uhr. Am Mikrofon Jonas. Heute jährt sich der Anschlag auf das World Trade Center in New York zum 25. Mal. Der Arzt Gordon Huey hat den 11. September 2001 überlebt. Seine Schwester gehört zu den 2753 Todesopfern. Huey sagt, die Welt habe inzwischen viel vergessen. Und auch er selbst leidet bis heute unter den gesundheitlichen Folgen des giftigen Staubs und unter posttraumatischen Belastungsstörungen. Auch aus der Schweiz gibt es eine schwere Meldung. Im Kanton Graubünden ist ein Reisebus von der Straße abgekommen. Mehrere Menschen kamen dabei ums Leben, weitere wurden verletzt. Nach Polizeiangaben waren knapp 50 Menschen an Bord. Der Bus eines niederländischen Veranstalters war zwischen Susch und Zernetz unterwegs. Die Ursache des Unglücks ist noch unklar. In der Ukraine hat es erneut einen tödlichen Angriff auf Zivilisten gegeben. Bei einem russischen Angriff auf ein Einkaufszentrum in Pavlorad wurden nach Behördenangaben mindestens 5 Menschen getötet und 67 verletzt. Auch im 60 Kilometer entfernten Dnipro gab es nach Angaben der Regionalverwaltung weitere Tote und Verletzte. Politisch schauen heute viele in die USA. Beim Parteitag der Republikaner hat Vizepräsident J.D. Vance die Demokraten scharf als »Partei des Hasses« attackiert. Mit Blick auf die Zwischenwahlen rief er die Wähler dazu auf, den Republikanern die Kontrolle über den Kongress zu lassen. Und vor den Landtagswahlen in Berlin und Mecklenburg-Vorpommern zeigen die neuen ARD-Umfragen weiter knappe und teils deutliche Verschiebungen. In Mecklenburg-Vorpommern liegt die AfD 5 Punkte vor der SPD. In Berlin liegt die Linke hauchdünn vor der CDU. Im Sport hat der FC Bayern München in der Champions League Bodø Glimt mit 5:0 besiegt. Alle Treffer fielen in der zweiten Hälfte. Auch Como 1907 feierte einen klaren 4:1 Erfolg gegen RB Leipzig, während Manchester United Sabah FK zum Auftakt mit 4:0 bezwang. Zum Wetter. Heute wird es vielerorts wechselhaft mit Schauern, teils auch Nieselregen. Dazu liegen die Höchstwerte meist zwischen 19 und 23 Grad. In der Nacht kühlt es auf 9 bis 13 Grad ab. Morgen wird es bedeckt bei 20 bis 24 Grad. Ich bin Jonas. Gleich geht's weiter mit Musik.
1: Danke dir, Jonas. Und du komm erst mal wieder in Fahrt. Wir machen dir den Morgen hier bei Hive Weaver FM jetzt schön laut und angenehm.

0: Das war Telephone Busy von 5 Seconds of Summer. Und jetzt guck dir das mal an. Die deutschen Basketballerinnen stehen nach einem Sieg gegen Belgien im WM-Halbfinale und laut Sportschau ist dem DBB-Team dabei nahezu alles gelungen. Das sind diese seltenen Tage, an denen wirklich mal nichts zickt. Schlüssel beim ersten Griff, Bus pünktlich und sogar der Kaffee benimmt sich. Sowas ist fast verdächtig. Wenn so ein Lauf da ist, muss man ihn nehmen, bevor der Drucker wieder Persönlichkeit entwickelt.
1: Ja, genau diese verdächtig glatten Tage. Und das Gemeine ist doch, in dem Moment, wo du denkst, heute läuft's, fällt dir der Joghurtdeckel ins Spülbecken. Ich traue solchen Serien nie ganz. Ich nehme sie still mit und guck bloß nicht zu lange hin, Klaus.
0: Ja, exakt das. Sobald du innerlich läuft sagst, übt irgendwo schon ein Joghurtdeckel den freien Fall. Und trotzdem. Die deutschen Basketballerinnen, die gestern gegen Belgien fast einen von diesen Tagen erwischt haben, finde ich herrlich. Wenn mal alles ineinander greift, nicht groß analysieren, einfach mitnehmen. Für dich jetzt Bad Bunny mit Moscow Mule.

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0: Das war Die Trying von Party Next Door, Drake and Yebba. Und jetzt mal kurz die große, weite Welt in klein und alltagstauglich. Die Rakete Spectrum von ESA Aerospace hat laut Tagesschau den Orbit erreicht. Also schlicht gesagt, das Ding ist nicht nur hoch, sondern wirklich da angekommen, wo es hin sollte. Ich finde ja, im Alltag ist schon ein ganz eigener Orbit erreicht, wenn du pünktlich loskommst, die Mail endlich rausschickst oder den Montagstermin schon am Freitag weghebst. Das ist kein Kleinkram, das ist Bodenstation mit Kaffee.
1: Für dich jetzt Justin Bieber mit Speed Demel.

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0: Das war Turn Off the Lights von World Class Wrecking Crew Feeding Michelle. Mehrere Städte in Niedersachsen machen bei der Earth Night 2026 mit und knipsen bewusst Licht aus gegen Lichtverschmutzung. Finde ich als Morgenbild herrlich. Wir sind sonst bei Stadt ja immer sofort bei heller, schneller, mehr. Und hier heißt die gute Idee mal einfach bisschen dunkler. Guck heute Nacht ruhig mal hin, was bei dir so fröhlich weiterglimmt, obwohl keiner's braucht. Router blinken, Flurfunzel, diese kleine Stand-by-Galaxie im Wohnzimmer. Man lebt manchmal wie ein Flughafen, dabei will man nur schlafen.
1: Ja, das Flughafenbild ist schon verdammt gut. Ich glaube nur, das Nervigste leuchtet morgens gar nicht im Wohnzimmer, sondern im Kopf, diese drei offenen Tabs schon vor 9. Vielleicht wäre mein bester Schalter heute einfach mal eine Sache, dann die nächste. Klaus, du würdest natürlich behaupten, Kaffee zählt als Energiesparmodus.
0: Ab 10 Uhr. Nina. Viel Musik, gute Laune, wach und herzlich durch den Vormittag. Ab 14 Uhr. Felix. Mit Schwung Richtung Feierabend und Tipps für später. Und ja, Kaffee ist nur die Starttaste. Gefährlich wird's bei der harmlosen 2-Minuten-Sache.
1: Ja, genau die ist tückisch. Bei mir sind's diese hübschen Ordnungsboxen, gekauft für ein besseres Leben, und zack, verwaltest du nur noch Etiketten wie die Personalabteilung deiner Abstellkammer. Klaus, ab wann ist Ordnung bei dir keine Hilfe mehr, sondern Hobby mit Klemmbrett?
0: Spätestens dann, wenn du für die Kiste mit den Etiketten noch eine zweite Kiste brauchst, ist Schluss mit praktisch. Dann arbeitet nicht mehr die Ordnung für dich, dann hast du intern schon eine kleine Behörde im Flur. Und ich mag den Gedanken heute sowieso. Mehrere Städte in Niedersachsen machen bei der Earth Night 2026 mal bewusst Licht aus. Nicht heller, schneller, mehr, sondern einfach mal dunkler. Da fällt einem plötzlich auf, was nachts alles vor sich hinglimmt, obwohl keiner guckt. Und bevor wir hier die Personalakte der Abstellkammer weiterführen, eine Sache, dann die nächste. Hier ist für dich Get Down on It von Kool & the Gang.

0: Die Nachrichten bei Hiveweaver FM, zusammengestellt von unserer KI-Redaktion aus aktuellen Quellen. Guten Morgen, es ist 9 Uhr, am Mikrofon Jonas. 25 Jahre nach den Anschlägen vom 11. September beschäftigt das Thema bis heute viele Überlebende. Der Arzt Gordon Huey, der damals in New York nur knapp entkam und seine Schwester verlor, sagt, er werde jeden Tag an den Anschlag erinnert. Bis heute leidet er unter den gesundheitlichen Folgen des giftigen Staubs. Außerdem setzt er sich weltweit an Schulen dafür ein, die Erinnerung an die Opfer wachzuhalten. Im Schweizer Kanton Graubünden hat ein Reisebus aus den Niederlanden einen schweren Unfall erlitten. Nach Polizeiangaben kamen dabei mehrere Menschen ums Leben, weitere wurden verletzt. Der Bus war zwischen Susch und Zernetz von der Straße abgekommen und auf der Seite liegen geblieben. Die Ursache ist noch unklar. An Bord waren 48 Passagiere. In der Ukraine hat ein russischer Angriff auf ein Einkaufszentrum in Pawlorad mindestens 5 Menschen das Leben gekostet. 67 weitere wurden verletzt. Auch im 60 Kilometer entfernten Dnipro gab es nach Behördenangaben weitere Tote und Verletzte. Die ukrainische Seite spricht von gezielten Angriffen auf Zivilisten am helllichten Tag. Politisch blicken die USA auf den Wahlkampf vor den Zwischenwahlen. Beim Parteitag der Republikaner hat Vizepräsident J.D. Vance die Demokraten scharf als Partei des Hasses attackiert. Er warb dafür, den Republikanern die Kontrolle über den Kongress zu lassen, ließ aber offen, ob er selbst eine Präsidentschaftskandidatur anstrebt. Im Jemen haben die Houthi laut Medienberichten die Hafenstadt Mokka am Roten Meer eingenommen. Damit rücken sie der strategisch wichtigen Meerenge Bab al-Mandab näher, einer der wichtigsten Schifffahrtsrouten der Welt. Und noch ein Blick nach Mecklenburg-Vorpommern. In der ARD-Vorwahlumfrage liegt die AfD 5 Punkte vor der SPD. Trotzdem spricht sich die Mehrheit der Befragten für eine SPD-geführte Landesregierung aus. Im Sport hat der FC Bayern in der Champions League klar mit 5:0 gegen Bodø/Glimt gewonnen. Nach torloser erster Hälfte traf unter anderem Jamal Musiala nach seiner Rückkehr. Dazu Harry Kane, Alfonso Davies und zweimal Michael Olise. Auch Como 1907 hat sein erstes Champions-League-Spiel beeindruckend mit 4:1 gegen RB Leipzig gewonnen. Manchester United setzte sich zum Auftakt ebenfalls deutlich mit 4:0 gegen Sabah FK durch. Das Wetter wird heute wechselhaft, mit Schauern vor allem im Norden, Süden und Westen und etwas freundlicheren Abschnitten in der Mitte. Die Temperaturen liegen meist zwischen 19 und 23 Grad. In der Nacht werden 9 bis 13 Grad erwartet. Morgen wird es überwiegend bedeckt bei 20 bis 24 Grad. Ich bin Jonas. Danke fürs Zuhören. Und jetzt geht es weiter mit Musik.
1: Danke dir, Jonas. Und du? Lehn dich kurz zurück. Wir drehen dir den Freitag jetzt wieder schön auf bei Hiveweaver FM.

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0: Das war Chulo Pötin 2 von Bad Gyal, Tokisha und Young Miko. NDR Kultur sucht für ein Pop-up-Konzert mit Annette Louisan einen Ort aus drei möglichen Plätzen aus. Und genau das mag ich. Musik steht nicht immer geschniegelt auf Bühne, manchmal sitzt sie plötzlich da, wo du sonst nur durchhuscht. Ein Treppenhaus kann auf einmal groß klingen, der Hinterhof kriegt Haltung, und selbst beim Bäcker wäre kurz Operette im Brötchenbeutel. Manche Orte warten nur drauf, dass einer anfängt.
1: Ja, total. Und das Verrückte ist doch, sobald irgendwo live gesungen wird, benehmen sich selbst die Leute anders. Im Treppenhaus wird plötzlich nicht mehr getrampelt, beim Bäcker flüstert einer mit Mohnbrötchen in der Hand. Klaus, genau sowas macht einen Ort doch erst wach.
0: Ja, genau. Und der Erste, der sonst immer aufs Handy starrt, guckt plötzlich hoch, wie aus Versehen. Das mag ich daran. So ein Ort kriegt für 3 Minuten Manieren. Jessica, selbst ein Bahnhof wirkt dann ja fast wie Wohnzimmer mit Zugluft.
1: Ja, total. Ich liebe ja vor allem den Moment direkt davor. Dieses winzige Räuspern, Stühle schaben, einer steckt das Handy weg und zack ist selbst Zugluft feierlich. Klaus, ich traue Musik alles zu. Sogar einem Ort, der sonst nur nach schnell weiterklingt.
0: Ja, genau das. Ich mag ja den Moment danach fast noch lieber, wenn keiner sofort lospoltert. Als hätte der Raum kurz beschlossen, sich zusammenzureißen. Selbst so ein nüchterner Flur kriegt plötzlich Würde. Jessica, und einer hustet dann extra leise, als wäre im Konzertsaal.
2: Der hier ist für mich genau so ein Song, bei dem selbst ein grauer Freitag um 9.19 Uhr plötzlich ein bisschen besser sitzt. Lehn dich kurz rein. Bruno Mars, Anderson .Paak und Silk Sonic mit Blast Off.

0: Rhino, Miolan.
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0: Das war Gypsy Woman, She's Homeless von Crystal Waters. Und jetzt mal kurz raus aus dem Flur des Alltags, rein ins Staunen. Das Weltraumobservatorium SOHO hat vor 19 Jahren den periodischen Kometen 322P SOHO entdeckt und Sebastian Hönig hatte seine Umlaufbahn vorherberechnet. Das ist schon herrlich nerdig. Da fliegt ein Brocken durchs All, verschwindet ewig und einer sagt ganz trocken, der kommt wieder. Kennen wir doch. Diese eine Tasche, die monatelang weg ist und exakt dann auftaucht, wenn du sie schon neu kaufen wolltest. Manche Dinge haben eben Kometentermine.
1: Ja, Kometentermine. Herrlich. Ich glaube nur, bei mir hat eher das Chaos eine Uhr. Der verlorene Einkaufschip taucht exakt dann auf, wenn ich mal zu Fuß nur ein Brötchen holen will. Und Klaus steht daneben und wirkt beim zweiten Rundgang natürlich wieder würdevoll.
0: Ja, genau so einer. Und der Einkaufschip wohnt ja nie im Portemonnaie, sondern in dieser einen Jackentasche mit altem Kassenbon und einem Bonbon ohne Herkunft. Ich sag dir, würdevolles Auftreten auf dem Markt beginnt oft mit sehr undevoller Sucherei. Jessica, du findest sowas doch in 6 Sekunden und mit Blickkontakt.
2: Für dich jetzt Carol G. und Carla Morrison mit Mañana Será Bonito. Viel Spaß!

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0: Hiveweaver FM, die Nachrichten. Geschrieben von künstlicher Intelligenz aus den Meldungen des Tages. Guten Morgen, es ist 10 Uhr, am Mikrofon Jonas. Vor 25 Jahren erschütterten die Anschläge vom 11. September die USA und die Welt bis heute. Der Arzt Gordon Huey überlebte den Tag in New York, verlor aber seine Schwester und leidet selbst noch immer an den gesundheitlichen Folgen des giftigen Staubs. Er sagt, die Welt habe inzwischen viel vergessen, deshalb hält er die Erinnerung an Schulen wach. Auch aus der Schweiz kommt eine schwere Nachricht. Im Kanton Graubünden ist ein Reisebus von der Straße abgekommen, mehrere Menschen sind dabei ums Leben gekommen, weitere wurden verletzt. An Bord waren nach Angaben niederländischer Verbände 48 Reisende aus den Niederlanden. Die Ursache des Unglücks zwischen Susch und Zernetz ist noch unklar. In der Ukraine meldeten die Behörden erneut tödliche Angriffe auf zivile Ziele. In Pawlograd traf ein russischer Angriff ein Einkaufszentrum. Mindestens 5 Menschen starben, 67 wurden verletzt. Auch im rund 60 Kilometer entfernten Dnipro gab es weitere Tote und Verletzte. Aus Russland wurde zugleich ein ukrainischer Drohnenangriff auf die Region Belgorod gemeldet, bei dem ebenfalls ein Mensch starb. Auf dem Parteitag der US-Republikaner hat Vizepräsident J.D. Vance die Demokraten scharf attackiert und sie als Partei des Hasses bezeichnet. Mit Blick auf die Zwischenwahlen rief er dazu auf, den Republikanern die Kontrolle über den Kongress zu lassen. Im Jemen haben die Houthi Medienberichten zufolge die Hafenstadt Mokka am Roten Meer eingenommen. Damit kämen sie der strategisch wichtigen Meerenge Bab al-Mandab näher, die eine zentrale Handelsroute verbindet. Und zur Politik in Mecklenburg-Vorpommern. In der neuen ARD-Vorwahlumfrage liegt die AfD 5 Punkte vor der SPD. Trotzdem spricht sich die Mehrheit weiterhin für eine SPD-geführte Landesregierung aus. Im Sport feiern die deutschen Basketballerinnen bei der Heim-WM einen großen Coup. Mit dem 93:74 gegen Belgien stehen sie im Halbfinale. Beim FC Bayern gab es in der Champions League ein deutliches 5:0 gegen Bodø Glimt. Nach einer langen, torlosen ersten Hälfte fielen alle Treffer nach der Pause. Das Wetter wird heute wechselhaft. Im Norden und Westen wird es teils regnen, sonst bleibt es meist bedeckt bei 19 bis 23 Grad. In der Nacht kühlt es auf 9 bis 13 Grad ab, morgen wird es wieder überwiegend wolkig bei 20 bis 24 Grad, bevor am Sonntag Schauer dazukommen. Das waren die Nachrichten. Ich bin Jonas und jetzt geht's weiter mit der Musik.
1: Schön, dass du dabei warst. Hier sind jetzt die Nachrichten mit Jonas und gleich danach übernimmt Nina für dich.

0: 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Danke dir, Jonas. Hallo, ich bin Nina. Schön, dass du jetzt dabei bist. Mach's dir kurz ein bisschen heller mit mir. Wir holen uns hier zusammen Schwung in den Vormittag und gehen direkt zurück in die Musik.
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Im Wendland ist laut NDR Niedersachsen erstmals nach Hunderten von Jahren wieder ein Elch gesichtet worden. Und ganz ehrlich, das ist schon ein herrliches Bild. Du rechnest hier morgens mit Treckern, Rehen und Radfahrern und dann steht da plötzlich gefühlt ein nordischer Kleiderschrank im Grünen. Genau diese Momente liebe ich. Wenn die erwartete Kulisse einmal kurz komplett aus den Angeln fliegt. Fuchs an der Mülltonne, Pfau auf dem Dach, Nachbar im Bademantel mit Gießkanne und zack ist der Tag wach. Brightside von The Lumineers ist für mich genauso ein Song für diesen späten Vormittag, wenn der Kopf einmal kurz frische Luft braucht. Hier ist er.

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0: In einem neuen Tatort mit Maria Furtwängler wird eine Oper zum Indiz. Und die Musik dazu haben zwei Hamburger komponiert und unter anderem mit dem NDR-Vokalensemble eingespielt. Ich mag genau das, wenn Klang nicht Deko ist, sondern Spur. Zu Hause reicht ja oft ein Geräusch und du weißt sofort, was los ist. Am Schlüsselklirren, am Kühlschrank oder an dieser ganz bestimmten Art auf der Treppe. Für dich jetzt ganz direkt Champion von iShow Speed.
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0: Jetzt die Nachrichten bei Hiveweaver FM. Unsere KI-Redaktion hat sie aus aktuellen Quellen zusammengestellt. Guten Tag, es ist 11 Uhr, am Mikrofon Jonas. Vor 25 Jahren verübten Terroristen den Anschlag auf das World Trade Center in New York. Der Arzt Gordon Huey überlebte damals, seine Schwester zählte zu den 2753 Todesopfern. Bis heute leidet er unter den gesundheitlichen Folgen des giftigen Staubs und erinnert mit Schulprojekten weltweit an die Opfer von 9/11. In der Schweiz sind bei einem Busunglück im Kanton Graubünden mehrere Menschen ums Leben gekommen. Der Reisebus eines niederländischen Veranstalters kam zwischen Susch und Zernes von der Straße ab und blieb auf der Seite liegen. Die Ursache ist noch unklar. Nach Angaben des Verbands der Reisebüros waren 48 Menschen an Bord. Aus der Ukraine kommen erneut schwere Meldungen. Bei einem russischen Angriff auf ein Einkaufszentrum in Pawlograd wurden nach Behördenangaben mindestens 5 Menschen getötet und 67 verletzt. Auch in Dnipro gab es weitere Tote und Verletzte. Zudem geriet in Kiew ein Wohnhaus nach Luftangriffen in Brand. In den USA hat Vizepräsident J.D. Vance beim Parteitag der Republikaner die Demokraten scharf angegriffen und sie als Partei des Hasses bezeichnet. Mit Blick auf die Zwischenwahlen rief er die Wähler dazu auf, den Republikanern die Kontrolle über den Kongress zu lassen. Im Jemen haben die Houthi-Medienberichten zufolge die Hafenstadt Mokka am Roten Meer eingenommen. Damit kämen sie der strategisch wichtigen Meerenge Bab al-Mandab ein Stück näher, die zu den wichtigsten Schifffahrtsrouten der Welt zählt. Auch die Debatte um ein mögliches AfD-Verbotsverfahren geht weiter. Hamburgs Innensenator Grote unterstützt die Prüfung der Voraussetzungen, andere CDU-Politiker bleiben skeptisch. Im Sport stehen die deutschen Basketballerinnen im Halbfinale der Heim-WM. Beim klaren 93-74 gegen Belgien überzeugte vor allem Leonie Fiebig. Nun geht es gegen Frankreich. Der FC Bayern hat in der Champions League Bodø/Glimt mit 5:0 besiegt. Alle Tore fielen nach der Pause. Und zum Wetter? Es wird heute meist bedeckt bleiben. Im Norden wird es regnen, sonst bleibt es überwiegend trocken bei 19 bis 23 Grad. In der Nacht erwartet uns ein Rückgang auf 9 bis 13 Grad. Morgen bleibt es bedeckt bei 20 bis 24 Grad, bevor am Sonntag Schauer dazukommen. Hier geht's gleich weiter mit der Musik. Jonas verabschiedet sich.
1: Danke dir, Jonas. Und du? Lehn dich kurz zurück. Atme einmal durch. Wir holen uns jetzt wieder richtig schön Musik und guten Schwung in diesen Freitag.

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Mehr als 1200 gemeldete Datenschutzvorfälle hat es in Niedersachsen im ersten Halbjahr 2026 gegeben. Und laut NDR sind Datenlecks oft selbst verursacht. Das ist genau diese Sorte: bitte kurz die Welt anhalten. Mail an den falschen Verteiler, Sprachnachricht in die falsche Gruppe, Autokorrektur komplett auf Abwägen. Für dich jetzt ganz schlicht Sheila E. mit The Glamorous Life.

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1: Leonie Fiebig hat nach dem Belgien-Spiel bei der Basketball-WM gesagt: Hab so laut geschrien, dass mir schwindelig wurde. Ich lieb das, weil das genau diese ehrliche Sorte Freude ist, die komplett den Körper übernimmt. Wenn das Paket doch noch da ist, der Parkplatz direkt vorm Eingang frei wird und der Kaffee wirklich heiß ist, obwohl du pünktlich los musst. Genau für diesen Moment von komplett den Körper übernimmt. Hier ist für dich Club Nouveau mit Lean on Me.
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0: 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Guten Tag, es ist 12 Uhr. Am Mikrofon Lena. 25 Jahre nach den Anschlägen vom 11. September wird in den USA und weltweit an die Opfer erinnert. Der Arzt Gordon Huey überlebte damals den Einsturz des World Trade Center. Seine Schwester gehörte zu den 2753 Todesopfern. Huey sagt, er werde bis heute jeden Tag an den Anschlag erinnert, nicht zuletzt wegen der gesundheitlichen Folgen des giftigen Staubs, mit dem er nach dem Einsturz in Berührung kam. Er leidet nach eigenen Angaben unter posttraumatischen Belastungsstörungen und engagiert sich dafür, die Erinnerung an 9/11 an Schulen wachzuhalten. Zugleich warnt er davor, dass die Welt den Schock dieses Tages mit der Zeit teilweise verdrängt habe. Aus der Schweiz kommt die Nachricht von einem schweren Busunglück im Kanton Graubünden. Ein Reisebus eines niederländischen Veranstalters kam zwischen Susch und Zernetz von der Straße ab, nachdem er nach Polizeiangaben gegen eine Leitplanke gestoßen war. 5 Menschen wurden dabei getötet, 40 weitere verletzt, 3 von ihnen schwer. Zur Identität der Opfer laufen die Ermittlungen noch, auch die Ursache des Unglücks ist weiter unklar. Polizei, Rettungsdienst, Feuerwehr und Hubschrauber waren bis spät in die Nacht im Einsatz. Im Krieg gegen die Ukraine hat es erneut einen tödlichen Angriff auf zivile Ziele gegeben. In der ostukrainischen Stadt Pavlorad wurden nach Behördenangaben mindestens 5 Menschen getötet und 67 verletzt, nachdem ein Einkaufszentrum getroffen worden war. Auch in der nur etwa 60 Kilometer entfernten Stadt Dnipro gab es Tote und Verletzte. Zusätzlich meldeten die Behörden in Kiew einen Brand in einem 9-stöckigen Wohnhaus nach russischen Luftangriffen. Die ukrainische Führung wertet die Attacken als Versuch, die Bevölkerung zu zermürben und zu Zugeständnissen zu zwingen. In den USA hat Vizepräsident J.D. Vance auf dem Parteitag der Republikaner in Dallas mit scharfen Worten gegen die Demokraten ausgeteilt. Er nannte sie eine »Partei des Hasses« und warf ihnen vor, gegen Amerika zu stehen und die Menschen zu verachten, die das Land aufgebaut hätten. Mit Blick auf die Zwischenwahlen im November rief er dazu auf, den Republikanern die Kontrolle über den Kongress zu lassen. Eine mögliche Präsidentschaftskandidatur ließ Vance offen. Und im Jemen haben die Houthi nach Medienberichten eine strategisch wichtige Hafenstadt eingenommen. Mit der Kontrolle über Mokka am Roten Meer kommen sie der Meerenge Bab al-Mandab näher, einer der wichtigsten Schifffahrtsrouten der Welt. Berichte sprechen auch von weiteren Gebieten, die in der Offensive erobert worden sein sollen. Das wird von Regierungskreisen aber bestritten. Der Konflikt zwischen der vom Iran unterstützten Houthi-Miliz und der von Saudi-Arabien gestützten Regierung verschärft sich damit weiter. Auch in Deutschland gibt es Bewegung bei der Rentenreform. Sozialministerin Bärbel Baas hat in der Haushaltsdebatte die geplanten Änderungen verteidigt, zugleich aber Übergangsregeln für Betroffene der sogenannten Rente mit 63 angekündigt. Für Menschen mit 45 Versicherungsjahren soll es demnach Vertrauensschutz geben. Die genaue Ausgestaltung des Gesetzentwurfs ist allerdings noch offen. Im Sport sorgen die deutschen Basketballerinnen weiter für Furore. Nach dem Sieg gegen Belgien steht das Team im Halbfinale der WM und damit erstmals seit der Wiedervereinigung wieder ein deutsches Frauenteam bei einem großen Turnier in der Runde der letzten 4. Beim 93:74 überzeugte die Auswahl mit einer starken Mannschaftsleistung. Besonders Niara Sabali und Leonie Fiebig stachen heraus. Gegner im Halbfinale ist Frankreich. Auch der FC Bayern hat in der Champions League geliefert. Gegen Bodø/Glimt gewann München klar mit 5:0, nachdem es zur Pause noch 0:0 gestanden hatte. Im zweiten Durchgang trafen Jamal Musiala, Harry Kane, Alphonso Davies und zweimal Michael Olise. Besonders Musiala feierte nach seiner Rückkehr ein starkes Comeback. Zum Wetter. Heute wird es im Norden regnen bei etwa 19 Grad. Im Westen wird Nieselregen erwartet, im Osten und Süden bleibt es meist bedeckt. In der Mitte lockert es etwas mehr auf und es wird bis zu 23 Grad warm. In der Nacht gehen die Temperaturen auf 9 bis 13 Grad zurück. Morgen bleibt es vielerorts bedeckt bei 20 bis 24 Grad. Und am Sonntag wird es dann bei 18 bis 23 Grad Schauer geben.
1: Das waren die Nachrichten. Ich bin Lena. Jetzt geht es weiter mit Musik.
2: Danke dir, Lena. Und du bleib genau hier. Wir drehen dir den Freitagmittag jetzt wieder schön auf mit viel Musik und guter Energie. Der Niedersachsen Nolte ist mit 90 Jahren in Südkorea Tischtennis-Weltmeister in der Ü90-Klasse geworden. Und ganz ehrlich, das ist nicht einfach nur fit. Das ist ein später Triumph mit richtig schönem Augenzwinkern. Da denke ich sofort an diese stillen Superkräfte, die bei uns irgendwo im Keller, Verein oder Garage wohnen. Die Tischtennisplatte, die Skatrunde, die Kuchenform oder diese legendäre Umzugskartontechnik, bei der plötzlich einer alles kann. Und jetzt ein Song, der bei mir am besten wirkt, wenn der Kopf einmal kurz raus will aus dem Trubel und einfach mitgehen darf. Taylor Swift mit »The Fate of Ophelia«.

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Beim Deutschen Radiopreis 2026 in Hamburg sind Preise in 10 Kategorien vergeben worden. Und bestes Entertainment ging an Andreas Altenburg von NDR 2. Ich mag ja den Gedanken dahinter. Entertainment passiert oft nicht auf großer Bühne, sondern mitten im Alltag. Bei dem Kollegen mit dem perfekten Kaffeemaschinenkommentar oder dem einen Freund, der jede kleine Panne wie eine Show verkauft. Für dich jetzt ganz schlicht, Sammy Sonic mit Closing Time.

0: Vor Wangerooge mussten Seenotretter gleich zweimal raus. Bei einer Segeljacht war das Segel zerfetzt und außerdem war ein Saugbagger manövrierunfähig.
1: Ich finde, das ist exakt diese Sorte Tag, an der erst der Reißverschluss klemmt und dann auch noch der Drucker streikt. Als hätte der Alltag heute beschlossen, Doppelpack. Für dich jetzt The Doobie Brothers mit What a Fool Believes.

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0: 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Guten Tag, es ist 13 Uhr. Am Mikrofon Lena. 25 Jahre nach den Anschlägen vom 11. September rückt in New York das Gedenken erneut in den Mittelpunkt. Der Arzt Gordon Huey, der den Einsturz des Südturms überlebte und bis heute unter den Folgen des giftigen Staubs leidet, sagt, die Welt habe viel von der Erinnerung verloren. Für ihn ist der Tag bis heute allgegenwärtig, auch weil seine Schwester zu den 2753 Todesopfern gehörte. In der Schweiz hat sich unterdessen ein schweres Busunglück ereignet. Im Kanton Graubünden kamen bei einem Unfall mit einem Reisebus 5 Menschen ums Leben. 40 weitere wurden verletzt, 3 von ihnen schwer. Die Ursache ist noch unklar. Der Bus eines niederländischen Reiseveranstalters war auf dem Weg im Engadin unterwegs und kam zwischen Susch und Zernetz von der Straße ab. Im Krieg gegen die Ukraine gibt es erneut schwere Opfer unter Zivilisten. Bei einem russischen Angriff auf ein Einkaufszentrum in Pavlorad wurden nach Behördenangaben mindestens 5 Menschen getötet und 67 verletzt. Auch in der Stadt Dnipro gab es weitere Tote und Verletzte. Gleichzeitig geriet in Kiew ein Wohnhaus nach Luftangriffen in Brand. Politisch sorgt in den USA der Parteitag der Republikaner für scharfe Töne. Vizepräsident J.D. Vance attackierte die Demokraten als »Partei des Hasses« und rief dazu auf, den Republikanern bei den anstehenden Zwischenwahlen die Kontrolle über den Kongress zu lassen. Und im Jemen berichten mehrere Medien, dass die Houthi die Hafenstadt Mokka am Roten Meer eingenommen haben. Damit wären sie der strategisch wichtigen Meerenge Bab al-Mandab noch näher, einer der zentralen Schifffahrtsrouten der Welt. Im Sport haben die deutschen Basketballerinnen bei der Heim-WM für eine Sensation gesorgt. Mit 93-74 gegen Belgien stehen sie im Halbfinale. Dort geht es nun gegen Frankreich. Und Leonie Fiebig sagte danach selbstbewusst, mit uns ist nicht zu spaßen. Der FC Bayern hat in der Champions League Bodø/Glimt mit 5:0 besiegt. Beim Wetter wird es heute wechselhaft. Im Norden und Westen teils nass, sonst eher bedeckt bis trocken bei etwa 19-24 Grad. In der Nacht erwarten uns 9-13 Grad. Morgen bleibt es meist bedeckt und am Sonntag werden wieder Schauer möglich sein. Ich bin Lena, danke fürs Zuhören und jetzt geht es weiter mit Musik.
1: Danke dir, Lena. Und du, jetzt machen wir dir hier den Freitagnachmittag wieder schön laut und leicht auf Hiveweaver FM.

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210 Kilometer nach Estepona. Und als wäre das nicht schon genug, endet die längste Etappe der Vuelta auch noch mit einem knapp 19 Kilometer langen Schlussanstieg. Genau das ist doch Freitag in nett verpackt. Du denkst, passt, fast durch, und dann kommen mit den Einkaufstüten, dem Parkplatz ganz hinten oder kurz vor Feierabend noch diese drei Rückfragen um die Ecke. Für genau diesen letzten Anstieg habe ich jetzt Mabel für dich mit Vitamins.

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Das ist so ein Song, der bei mir sofort die Schultern locker macht und selbst einen zähen Freitagmittag ein Stück heller zieht. Für dich jetzt Soul 2 featuring Karen Wheeler mit Keep On Movin'.

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Der Siegfried-Lenz-Preis geht 2026 an Norbert Gstrein. Und der echte Aha-Moment daran: Laut NDR Kultur ist er der erste deutschsprachige Autor, der diese Auszeichnung bekommt. Genau sowas liebe ich. Wenn eine Schublade ewig nach für andere aussieht und man dann plötzlich merkt, nee, doch, da passe ich ja längst rein. Ob bei Pflanzen, Kreuzworträtseln oder am Familiengrill. Für dich jetzt Chapel Roan mit Pink Pony Club.

0: Jetzt die Nachrichten bei Hive Weaver FM. 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Guten Tag, es ist 14 Uhr. Am Mikrofon Lena. Vor 25 Jahren hat der Anschlag vom 11. September die Welt erschüttert. Ein Überlebender, der Arzt Gordon Huey, erinnert daran, dass die Folgen bis heute spürbar sind. Er verlor seine Schwester bei dem Angriff und leidet selbst noch immer unter gesundheitlichen und seelischen Spätfolgen des giftigen Staubs. Huey sagt, viele hätten das Ausmaß inzwischen vergessen, deshalb hält er die Erinnerung an Schulen wach. Auch in der deutschen Innenpolitik bleibt die Rentenfrage ein großes Thema. Arbeitsministerin Bärbel Bass verteidigt die geplante Reform der Alterssicherung und stellt für Betroffene der bisher abschlagsfreien Rente nach 45 Beitragsjahren Übergangsregeln in Aussicht. Ein Gesetzentwurf wird derzeit erarbeitet, die genaue Ausgestaltung ist aber noch offen. Kritik gibt es unterdessen an einer neuen Regelung bei den Krankenkassenbeiträgen. Verbraucherzentralen warnen, dass Kassen ihre Mitglieder künftig nicht mehr aktiv über steigende Zusatzbeiträge informieren müssen. Dadurch werde das Sonderkündigungsrecht ausgehöhlt, heißt es von den Verbraucherschützern. In der Debatte um ein mögliches Verbotsverfahren gegen die AfD spricht sich Hamburgs Innensenator Andi Grote für die Prüfung der Voraussetzungen aus. Er fordert eine Bund-Länder-Arbeitsgruppe, um die Faktenlage sauber zu bewerten. Andere Ministerpräsidenten der Union bleiben dagegen skeptisch und setzen weiter auf politische Auseinandersetzung statt Verbotsverfahren. Aus dem Jemen kommt die Nachricht, dass die Houthi-Miliz offenbar weiter an der Küste des Roten Meeres vorrückt. Nach Angaben aus Regierungsquellen hat sie nun auch eine strategisch wichtige Insel in der Meerenge Bab al-Mandab unter Kontrolle. Das könnte den für den Welthandel wichtigen Schifffahrtsweg zusätzlich gefährden. Und aus der Schweiz gibt es traurige Nachrichten. Bei einem Busunglück im Kanton Graubünden sind 5 Menschen gestorben, 40 weitere wurden verletzt, 3 davon schwer. Die Ursache ist noch unklar. Im Sport haben die deutschen Basketballerinnen Großes geschafft. Sie haben bei der Heim-WM Belgien mit 93-74 geschlagen und stehen im Halbfinale gegen Frankreich. Auch der FC Bayern hat in der Champions League gewonnen und Bodø/Glimt nach anfänglichen Schwierigkeiten mit 5:0 besiegt. Das Wetter wird heute in Deutschland unterschiedlich, aber insgesamt eher freundlich bis grau ausfallen. Im Norden und Westen wird es teils regnen oder nieseln, sonst bleibt es meist bedeckt. Die Temperaturen liegen heute zwischen 19 und 24 Grad. Morgen werden 20 bis 24 Grad erwartet. Am Sonntag dann Schauer bei 18 bis 23 Grad. Das waren die Nachrichten von Lena. Gleich geht es weiter mit Musik.
1: Schön, dass du dabei warst. Jetzt sind die Nachrichten mit Lena dran und gleich danach übernimmt Felix für dich.

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Danke dir, Lena. Hi, ich bin Felix. Schön, dass du mit mir durch den Nachmittag gehst. Wir machen es uns jetzt erstmal musikalisch ein Stück leichter und drehen genau da wieder auf, wo der Tag langsam Spaß macht.

0: Bei Sauensieg im Landkreis Stade ist ein Milchlaster gegen einen Baum gefahren, umgekippt und etliche Liter Milch sind auf der Straße gelandet. Allein dieses Bild hat schon so einen Tag völlig aus der Spur-Moment. Kennst du ja in klein. Erst der Joghurtdeckel, dann der Kaffee, dann liegt die Tasche im Flur auf links und plötzlich sieht dein Vormittag aus wie eine Putzmittelwerbung rückwärts. Genau für diesen Wechsel, raus aus dem Chaos, wirkt Let Me Love You von DJ Snake featuring Justin Bieber bei mir erstaunlich gut. Also gib ihm.
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Soho hat mit 322 PS Oho seinen ersten nachweislich periodischen Kometen entdeckt. Und Sebastian Hönig hatte dessen Umlaufbahn vorher berechnet. Ich mag sowas total, weil's im Grunde der große Bruder von Einkaufschip, altem Kassenbon oder diesem einen Ladekabel ist. Weg, weg, weg und dann taucht's exakt dann wieder auf, wenn du's innerlich schon beerdigt hast. Für dich jetzt Mace feed Frankie Beverly feed Fat Man Scoop mit Before I Let Go.

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0: 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Guten Tag, es ist 15 Uhr. Am Mikrofon Lena. 25 Jahre nach den Anschlägen vom 11. September begleitet viele Menschen das Ereignis bis heute. Der Arzt Gordon Huey hat den Einsturz des Südturms des World Trade Center damals aus nächster Nähe erlebt und hilft bis heute dabei, die Erinnerung wachzuhalten. Er überlebte die Staubwolke in New York. Seine Schwester gehörte zu den 2753 Todesopfern. Huey sagt, die Welt habe seitdem viel vergessen und auch sein eigener Körper erinnere ihn jeden Tag an die Folgen. Er leidet unter posttraumatischen Belastungsstörungen und gesundheitlichen Schäden durch den giftigen Staub. Auch in der Innenpolitik gibt es heute Gesprächsstoff. Bundesministerin Bärbel Baas hat die geplante Rentenreform der Regierung verteidigt. Dabei geht es unter anderem um die Abschaffung der abschlagsfreien Rente nach 45 Beitragsjahren, die oft als Rente mit 63 bezeichnet wird. Baas stellte für Betroffene jedoch einen Vertrauensschutz und Übergangsregeln in Aussicht und betonte, es werde eine Lösung geben, auf die sich alle verlassen könnten. Das Ministerium arbeitet derzeit an einem Gesetzentwurf, während vor allem in der SPD, aber auch bei ostdeutschen CDU-Politikern Widerstand gegen die Pläne zu hören ist. Kritik kommt auch aus dem Verbraucherschutz. Die Verbraucherzentralen warnen davor, dass Krankenkassen ihre Mitglieder nicht mehr aktiv über steigende Zusatzbeiträge informieren müssen. Nach einer neuen Regelung im Sparpaket müssen Versicherte selbst darauf achten, ob ihre Kasse teurer wird und könnten dadurch ihr Sonderkündigungsrecht verpassen. Die Verbraucherschützer nennen das ein Unding und fordern die Bundesregierung auf, die frühere Briefpflicht wieder einzuführen. Nach ihrer Ansicht reicht eine bloße Information auf der Internetseite der Kassen nicht aus. Im Finanzministerium wird unterdessen an einer Pflicht für Händler gearbeitet, neben Bargeld auch mindestens eine digitale Bezahlmöglichkeit anzubieten. Damit könnten nur Barzahlung, Schilder, künftig der Vergangenheit angehören, wenn sich der Vorstoß durchsetzt. Ziel ist nach Angaben aus dem Ministerium mehr Wahlfreiheit für Kundinnen und Kunden, die dann zwischen Bargeld und Karte, Handy oder Smartwatch wählen können. In der Debatte um ein mögliches AfD-Verbotsverfahren wächst gleichzeitig der Druck, die rechtlichen Voraussetzungen zumindest zu prüfen. Der Vorsitzende der Innenministerkonferenz, Andi Grote von der SPD, hält eine Bund-Länder-Arbeitsgruppe für den nächsten logischen Schritt. Andere Unionspolitiker bleiben skeptisch. Hessens Ministerpräsident Boris Rhein will die AfD weiterhin politisch klein machen. Und auch Rheinland-Pfalz lehnt ein Verbotsverfahren ab. Aus dem Jemen kommen erneut Nachrichten über ein Vorrücken der Houthi-Miliz. Nach Berichten aus Regierungsquellen soll sie neben der Hafenstadt Mokka nun auch Orte weiter südlich sowie die strategisch wichtige Insel Mayun in der Meerenge Bab al-Mandab kontrollieren. Damit hätten die Houthi die gesamte Küste des Roten Meeres im Jemen in ihrer Hand, was die wichtige Schifffahrtsroute zwischen Mittelmeer, Suezkanal und Indischem Ozean zusätzlich unter Druck setzen dürfte. Und damit zum Sport. Die deutschen Basketballerinnen haben bei der Heim-WM mit einem klaren 93-74 gegen Belgien das Halbfinale erreicht. Angeführt von Niara Sabali und Leonie Fiebig spielte das Team über weite Strecken stark und ließ den Europameisterinnen kaum eine Chance. Fiebig sprach danach von einem surrealen Gefühl und sagte selbstbewusst, mit uns sei nicht zu spaßen. Im Halbfinale wartet nun Frankreich. Der FC Bayern München hat in der Champions League gegen Bodø/Glimt mit 5:0 gewonnen, brauchte dafür aber Geduld. Erst nach der Pause fiel der Knoten, dann trafen Jamal Musiala, Harry Kane, Alphonso Davies und Michael Olise mehrfach. Vor allem Musiala wurde nach seinem Treffer von Mannschaft und Trainer lobend hervorgehoben. Wetter: Heute wird es im Norden regnerisch bei Höchstwerten um 19 Grad. Im Osten und Süden bleibt es bedeckt bei etwa 20 Grad. Im Westen wird es bei Nieselregen bis 21 Grad geben. Und in der Mitte wird es mit bis zu 24 Grad am wärmsten. In der Nacht sinken die Temperaturen auf 9 bis 13 Grad. Morgen wird es überwiegend bedeckt bleiben, mit 20 bis 24 Grad Und am Sonntag erwarten uns dann Regenschauer bei 18 bis 23 Grad.
1: Ich bin Lena und wünsche Ihnen jetzt gute Unterhaltung mit der Musik.
2: Danke dir, Lena. Und du bleib genau hier. Wir schieben dir den Freitagnachmittag jetzt schön ein Stück weiter. Mit guter Musik und null Umweg.

Die Rakete Spectrum hat laut Tagesschau den Orbit erreicht. Ich mag ja solche Meldungen genau deshalb. Nicht wegen großes Tamtam, sondern weil das dieses Feierabendgefühl ist, wenn nach 3 Anläufen plötzlich wirklich was klappt. Drucker druckt, Fahrradlicht hält, Plan steht. Und jetzt für dich Huey Lewis and the News mit The Power of Love.

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Für das erste von 4 NDR-Kultur-Pop-Up-Konzerten mit Annette Louisan sind gerade 3 Orte in der engeren Auswahl. Ich mag sowas total, weil ein Abend eben nicht nur von den Leuten lebt, sondern auch davon, wo er landet. Küche ist nebenbei, Garten hat sofort Sommer im Kopf, Bar macht aus Dienstag plötzlich Ausgehen und Wohnzimmer kann ganz leise großes Kino sein. Genau dieses kleine Ereignisgefühl nehmen wir mit. Hier ist für dich Sueco featuring Arizona Service mit Sober Hangover. Two.

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10 Punkte, 13 Tore, keine Niederlage. So ist der erste FC Nürnberg in die Saison gestartet. Und genau bei sowas meldet sich doch sofort diese kleine Stimme. Läuft's wirklich schon so gut? Oder war das Leben am Anfang nur kurz im Probemonat? Kennst du? Aus neuer Jobwoche, Sportkurs, Morgenroutine. Erstmal läuft alles und man traut dem Frieden kaum. Und genau für diesen Moment zwischen Rückenwind und Grinsen taugt er hier ziemlich perfekt. Heatwaves, Marshall Simon Remix von Glass Animals.

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0: 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Guten Tag, es ist 16 Uhr, am Mikrofon Lena. Vor 25 Jahren haben die Terroranschläge vom 11. September die Welt verändert. Der Arzt Gordon Huey überlebte damals in New York. Seine Schwester gehörte zu den 2753 Todesopfern. Bis heute leidet er an den gesundheitlichen Folgen des giftigen Staubs und erinnert mit seinem Engagement an die Opfer. Huey sagt, die Welt habe inzwischen schon viel vergessen und viele Menschen seien abgestumpft. Im Bundestag hat Arbeitsministerin Bärbel Baas ihre Reformpläne gegen scharfe Kritik verteidigt. Die Opposition nennt den Haushaltsentwurf ihres Ministeriums ungerecht und unsozial, obwohl der Etat mit 201 Milliarden Euro so hoch ist wie nie. Es ist zugleich der größte Einzelposten im Bundeshaushalt für 2027. Kritik kommt auch von Verbraucherschützern. Wenn Krankenkassen ihre Zusatzbeiträge erhöhen, müssen sie ihre Mitglieder künftig nicht mehr aktiv informieren. Die Verbraucherzentralen warnen, dadurch werde das Sonderkündigungsrecht praktisch ausgehöhlt und fordern eine Korrektur durch die Bundesregierung. Außerdem plant das Finanzministerium offenbar eine Pflicht für Händler, neben Bargeld auch mindestens eine digitale Bezahlmöglichkeit anzubieten. Damit könnten nur Barzahlungsschilder bald verschwinden und Kundinnen und Kunden hätten beim Bezahlen mehr Wahlfreiheit. In der Debatte um ein mögliches AfD-Verbotsverfahren mehren sich die Stimmen für eine Prüfung. Der Vorsitzende der Innenministerkonferenz, Andi Grote, hält eine Bund-Länder-Arbeitsgruppe für den nächsten logischen Schritt, während andere Ministerpräsidenten weiter skeptisch bleiben. Aus dem Jemen kommen derweil Berichte über weitere Vorstöße der Houthi-Miliz am Roten Meer. Mit der Kontrolle über zusätzliche Orte und offenbar auch die Insel Mayun gewinnt sie Einfluss an einer strategisch wichtigen Meerenge für den Welthandel. Und im Sport. Die deutschen Basketballerinnen stehen nach dem 93:74 gegen Belgien im Halbfinale der Heim-WM. Der FC Bayern hat in der Champions League Bodø/Glimt mit 5:0 besiegt. Das Wetter wird heute wechselhaft bis bedeckt, im Westen und Norden mit Schauern, sonst eher trocken. Morgen erwartet uns ebenfalls viele Wolken mit Temperaturen zwischen 20 und 25 Grad. Das waren die Nachrichten. Ich bin Lena. Gleich geht's weiter mit Musik.
1: Danke dir, Lena. Und du bleibst einfach genau hier. Wir ziehen dir den Nachmittag jetzt wieder schön auf Spur.

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Die drittletzte und längste Etappe der Vuelta geht heute über 210 Kilometer nach Estepona, inklusive eines knapp 19 Kilometer langen Schlussanstiegs. Exakt so benimmt sich dieser Freitag. Du denkst, jetzt rollt das Ding sauber heim und ganz hinten warten noch Einkauf, Mail, Umleitung und diese eine 5-Minuten-Sache mit sehr eigener Fantasie. Für dich jetzt Lizzo mit About Damn Time.

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Ein Reisebus ist nach einer Rast ohne Mutter weitergefahren, während ihr 8-jähriger Sohn noch im Bus saß. In Bremen sind die beiden wieder zusammengekommen. Und genau da kickt doch sofort diese komplett normale Weiterfahrpanik rein. Haben wir alle? Haben wir Taschen, Handy, Kind, Jacke? Oder rollt gerade ein Teil unseres Lebens schon ohne uns los? Mit genau diesem Gedanken führe ich jetzt The Rolling Stones mit Mess It Up.

0: Jetzt die Nachrichten bei Hive Weaver FM. 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Guten Tag, es ist 17 Uhr. Am Mikrofon Lena. Heute vor 25 Jahren erschütterte der Anschlag auf das World Trade Center in New York die Welt. Der Arzt Gordon Huey überlebte den 11. September. Seine Schwester war eines der 2753 Todesopfer. Er sagt, er werde bis heute jeden Tag an das Geschehen erinnert, auch weil er unter gesundheitlichen Folgen des giftigen Staubs und unter posttraumatischen Belastungen leidet. Im Bundestag hat Arbeitsministerin Bärbel Baas ihre Reformpläne gegen scharfe Kritik der Opposition verteidigt. Der Haushaltsentwurf für Arbeit und Soziales ist mit 201 Milliarden Euro so hoch wie nie. Dennoch werfen Grüne, AfD und Linke ihm vor, ungerecht und sozial kalt zu sein. Auch beim Thema Krankenkassenbeiträge wächst der Druck auf die Regierung. Verbraucherschützer kritisieren, dass Kassen ihre Mitglieder bei steigenden Zusatzbeiträgen künftig nicht mehr aktiv informieren müssen und warnen, dass damit das Sonderkündigungsrecht ausgehöhlt werde. Das Finanzministerium plant zudem offenbar eine Pflicht für Geschäfte, Restaurants und Dienstleister, neben Bargeld auch mindestens eine digitale Bezahlmöglichkeit anzubieten. Damit könnten reine, nur Barzahlungsschilder bald der Vergangenheit angehören. In der Debatte über ein mögliches AfD-Verbotsverfahren gibt es weiter Bewegung. Hamburgs Innensenator Andy Grote hält eine Bund-Länder-Arbeitsgruppe zur Prüfung der Voraussetzungen für den nächsten logischen Schritt, während mehrere CDU-Ministerpräsidenten skeptisch bleiben. Und im Jemen ist die Houthi-Miliz nach Berichten weiter vorgerückt und kontrolliert nun offenbar die gesamte Küste zum Roten Meer. Damit gerät eine für den Welthandel zentrale Schifffahrtsroute noch stärker unter Druck. Im Sport hat der Deutsche Fußballbund beschlossen, mögliche Polizeikosten bei Hochrisikospielen an die betroffenen Heimvereine weiterzureichen. Und die deutschen Basketballerinnen stehen nach dem Sieg gegen Belgien im WM-Halbfinale gegen Frankreich. Zum Wetter. Es wird heute meist bedeckt bleiben. Im Norden sind Regenschauer möglich, sonst bleibt es überwiegend trocken. Die Höchstwerte liegen etwa zwischen 20 und 24 Grad. In der Nacht kühlt es auf 9 bis 13 Grad ab. Ich bin Lena, das waren die Nachrichten. Gleich geht es weiter mit Musik.
1: Danke dir, Lena. Und du, bleib genau hier. Wir drehen dir den Freitag jetzt wieder schön laut auf.

0: Am Sonntag machen beim Tag des offenen Denkmals Denkmäler für genau einen Tag ihre Türen auf und zeigen Ecken, in die du sonst nie reinkommst. Ich mag das total, weil eine Stadt in dem Moment plötzlich wirkt, als hätte sie ein geheimes Zusatzlevel. Hinterhöfe, Dachböden, alte Treppenhäuser. Auf einmal kriegt selbst der Weg, den du tausendmal gelaufen bist, noch eine zweite Tür. Und jetzt was für diesen Moment, wenn der Kopf langsam aus dem Arbeitsmodus rutscht. Hier ist Weekend Girl von The SOS Band.
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Vor dem Oktoberfest wird laut Tagesschau gerade gefragt, ob man sich gegen die sogenannte Wiesengrippe impfen lassen sollte. Gemeint sind Grippe und Corona. Ich mag daran diese eine sehr erwachsene Stimme im Kopf. Nicht nur was anziehen, sondern vorher mal kurz schlafen, essen, Handy laden, Zeug einpacken und einmal vernünftig mitdenken. Für dich jetzt 21 Pilots mit Stressed Out.

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Heute will der HSV beim Nordderby der Fußballerinnen ausgerechnet an der Weser gegen Werder Bremen den ersten Dreier der Saison holen. Ich mag diesen Move total. Den ersten kleinen Sieg nicht auf leichter Strecke suchen, sondern genau da, wo es zieht. Beim nervigen Anruf, im Sportkurs nach der Pause, bei der Aufgabe, die seit Montag auf deinem Tisch wohnt. Für dich jetzt Bobby Pulido mit Desvelado.

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0: 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Guten Abend, es ist 18 Uhr. Am Mikrofon Tobias. Die USA haben heute 25 Jahre nach den Terroranschlägen vom 11. September der Opfer gedacht. Am Ground Zero in New York, am Pentagon bei Washington und in Pennsylvania fanden Gedenkfeiern mit Schweigeminuten, Glockenschlägen und Lichtinstallationen statt. In New York lasen Angehörige die Namen der Getöteten vor, darunter auch erstmals bei einer zusätzlichen Schweigeminute für Menschen, die später an den Folgen der Anschläge starben. Bei den Zeremonien waren auch mehrere frühere US-Präsidenten dabei, unter ihnen Barack Obama, Joe Biden, Bill Clinton und George W. Bush. Präsident Donald Trump gedachte der Opfer am Pentagon. Bei den Angriffen im Jahr 2001 kamen fast 3000 Menschen ums Leben. In Berlin hat sich die Debatte über den Sozialstaat und den Haushalt des Arbeits- und Sozialministeriums deutlich zugespitzt. Arbeitsministerin Bärbel Baas musste ihren Etat gegen scharfe Kritik aus der Opposition verteidigen, obwohl dieser mit 201 Milliarden Euro so hoch ist wie nie zuvor. Grüne, AfD und Linke warfen der Bundesregierung unter anderem vor, der Haushalt sei ungerecht, sozial kalt und behebe die eigentlichen Probleme nicht. Aus der Union kam dagegen der Hinweis, dass dieser Sozialetat niemanden im Stich lasse, der Hilfe brauche. Der gesamte Bundeshaushalt für 2027 soll nach den Planungen von Finanzminister Lars Klingbeil bei 555,4 Milliarden Euro liegen. Für Kritik sorgen auch neue Regeln bei den Krankenkassen. Verbraucherzentralen warnen davor, dass Kassen ihre Mitglieder künftig nicht mehr aktiv informieren müssen, wenn sie den Zusatzbeitrag erhöhen. Die Verbraucherschützer nennen das ein Unding, weil damit das Sonderkündigungsrecht praktisch ausgehöhlt werde. Die bisherige Pflicht zum Anschreiben war im Sparpaket der Koalition gestrichen worden. Seit Ende Juli sollen Versicherte selbst auf Änderungen achten. Die Verbraucherzentrale fordert nun, die Bundesregierung müsse diese Entscheidung korrigieren und die Versicherten wieder zuverlässig per Brief informieren lassen. Ebenfalls aus dem Finanzministerium kommt ein Vorstoß zum Bezahlen im Alltag. Geplant ist, dass Geschäfte, Restaurants und Dienstleister künftig neben Bargeld mindestens eine digitale Bezahlmöglichkeit anbieten müssen. Damit würden reine Nur-Barzahlungsschilder in vielen Fällen der Vergangenheit angehören, während Kundinnen und Kunden die Wahl zwischen Bargeld und Karte oder Handy hätten. Bisher ist Bargeld zwar gesetzliches Zahlungsmittel, eine Pflicht zur Kartenzahlung gibt es aber nicht. Das Vorhaben wird derzeit noch mit den anderen Ministerien abgestimmt. In der Innenpolitik hält die Diskussion über ein mögliches AfD-Verbotsverfahren an. Der Vorsitzende der Innenministerkonferenz, Andi Grote, hält eine Bund-Länder-Arbeitsgruppe zur Prüfung der Voraussetzungen für den nächsten logischen Schritt. Andere Ministerpräsidenten bleiben skeptisch. Hessens Regierungschef Boris Rhein will die AfD politisch klein machen, lehnt ein Verbot aber weiter ab, und auch aus Rheinland-Pfalz kommt deutliche Ablehnung. Parallel dazu berichtet der Jemen von neuen Vorstößen der Houthi-Miliz an der Küste des Roten Meeres. Nach Angaben jemenitischer Regierungsquellen soll die Miliz nun auch eine strategisch wichtige Insel in der Meerenge Bab al-Mandab kontrollieren. Damit würde eine für den Welthandel zentrale Schifffahrtsroute noch stärker bedroht. Und damit zum Sport. Die Hitze setzt Fußballplätzen in ganz Deutschland weiter zu. In Wittershausen ist der Naturrasen so ausgedörrt, dass der Platzwart den Hauptplatz inzwischen mit großem Aufwand allein bewässern muss. Für beide Plätze reicht das Wasser nicht mehr aus. Der DFB will zugleich mögliche Polizeikosten bei Hochrisikospielen an die Vereine mit Heimrecht weiterreichen, hält die Gebührenregelung aber selbst für den falschen Ansatz. Bei der Vuelta hat Enric Mas das rote Trikot erfolgreich verteidigt und liegt weiter in Führung, während der Ire Edward Dunbar die 19. Etappe gewonnen hat. Zum Wetter. Im Norden werden heute noch Regenschauer erwartet bei etwa 21 Grad, im Osten und Süden bleibt es bedeckt mit rund 20 Grad, im Westen ebenfalls grau und etwas milder bei bis zu 22 Grad, in der Mitte wird es mit bis zu 24 Grad am wärmsten. In der Nacht gehen die Temperaturen auf 9 bis 13 Grad zurück. Morgen bleibt es meist bedeckt bei 20 bis 25 Grad. Und am Sonntag werden wieder Regenschauer erwartet. Ich bin Tobias, vielen Dank fürs Zuhören. Und jetzt geht es weiter mit der Musik.
1: Schön, dass du dabei warst. Jetzt kurz die Nachrichten mit Tobias. Und direkt danach übernimmt Mia bei Hiveweaver FM für deinen Abend.
2: 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Danke dir, Tobias. Ich bin Mia. Hi. Schön, dass du jetzt mit mir in den Abend rutschst. Lehn dich kurz zurück oder dreh schon mal auf. Wir machen hier direkt mit Musik weiter.

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In Hannover eröffnet Romeo und Julia die neue Spielzeit. Und die Inszenierung zieht Shakespeares Klassiker auf Generationenkonflikte und moderne Musik. Genau deshalb fühlt sich so ein uralter Stoff plötzlich an wie Familienchat in echt. Alte Regeln, neue Töne und am Küchentisch kippt's in Sekunden, sobald einer sagt, früher lief das hier anders. Für dich jetzt Joy and Pain von Mace.

0: story.
1: Im niedersächsischen Wattenmeer ist das Projekt Reborn gestartet. Erst werden Seegrasflächen untersucht, dann soll rausgefunden werden, warum sie überhaupt zurückgegangen sind. Ich mag das total, weil es so echt nach Leben klingt. Du baust halt nichts sinnvoll neu auf, bevor du kapiert hast, wo es weggebrochen ist. Ob bei der Balkonpflanze oder deiner Ordnung nach einer viel zu langen Woche. Für dich jetzt ganz trocken, Hip-Hop Hooray von Naughty by Nature.
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Bevor du was neu aufbaust, musst du erst kapieren, wo es weggebrochen ist. Und jetzt drehen wir kurz einfach die Anlage auf. Bad Bunny mit Maldita Pobreza.

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0: 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Guten Abend. Es ist 19 Uhr. Am Mikrofon Tobias. Die USA haben am 25. Jahrestag der Terroranschläge vom 11. September der fast 3000 Opfer gedacht. Am Ground Zero in New York lasen Angehörige die Namen der Getöteten vor. Dazu gab es Schweigeminuten, Glockenschläge und Lichtinstallationen. Auch die früheren Präsidenten Obama, Biden, Clinton und Bush nahmen teil, während Präsident Trump am Pentagon der Opfer gedachte. In Deutschland wird derweil weiter über den Umgang mit der AfD diskutiert. Nach der Einstufung der Partei in Sachsen-Anhalt als gesichert rechtsextremistisch wird geprüft, was das für den Verfassungsschutz bedeuten könnte, falls die AfD dort regiert. Parallel hält die Debatte über ein mögliches Verbotsverfahren an. Der Vorsitzende der Innenministerkonferenz, Andy Grote, hält eine gemeinsame Bund-Länder-Arbeitsgruppe für den nächsten logischen Schritt, während mehrere CDU-Ministerpräsidenten skeptisch bleiben. Im Bundestag hat Arbeitsministerin Bärbel Baas ihre Reformpläne gegen heftige Kritik verteidigt. Die Opposition nennt den Haushaltsentwurf für ihr Ressort ungerecht und sozial kalt, obwohl der Etat mit 201 Milliarden Euro so hoch ist wie nie. Zugleich wächst der Streit um Krankenkassenbeiträge. Verbraucherschützer kritisieren, dass Kassen steigende Zusatzbeiträge künftig nicht mehr aktiv mitteilen müssen. Das könne das Sonderkündigungsrecht aus ihrer Sicht faktisch aushebeln. Außerdem plant Finanzminister Lars Klingbeil, dass Geschäfte, Restaurants und Dienstleister neben Bargeld mindestens eine digitale Bezahlmöglichkeit anbieten müssen. Damit sollen Kunden künftig frei wählen können, ob sie bar oder per Karte, Handy oder Smartwatch zahlen. Im Sport hat Enric Mas bei der Vuelta das rote Trikot souverän verteidigt. Tagessieger auf der 19. Etappe wurde der Ire Edward Dunbar. Und in der Bundesliga hat sich der Torregen fortgesetzt. Nach zwei Spieltagen sind bereits 71 Treffer gefallen. Das Wetter wird heute Abend und in der Nacht meist bedeckt bleiben, im Norden kommen Schauer dazu. Morgen erwartet uns erneut ein grauer Tag mit 20 bis 25 Grad, am Sonntag wird es dann schaueranfälliger bei 18 bis 24 Grad. Ich bin Tobias, danke fürs Zuhören und jetzt geht es weiter mit der Musik.
1: Danke dir, Tobias. Und du? Jetzt einmal tief aus dem Kopf raus und rein in den Abend. Hier ist Hiveweaver FM mit dem Sound, der dir den Freitag schön aufdreht.

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Im neuen Tatort mit Maria Furtwängler wird eine Oper zum Indiz. Und die Musik dazu haben zwei Hamburger komponiert. Eingespielt unter anderem mit dem NDR-Vokalensemble. Ich lieb sowas, weil Sound oft schneller die Wahrheit sagt als jeder Dialog. Du hörst beim ersten Lied in einem Laden sofort, ob der Abend groß wird, herrlich schräg oder besser nach einem Getränk wieder vorbei. Und Level of Concern von 21 Pilots ist für mich genau der Moment, wenn der Kopf noch rödelt, aber die Beine schon loswollen. Komm, hier ist er.

Für das erste von 4 NDR-Kultur-Pop-Up-Konzerten mit Annette Louisan stehen 3 Orte in der engeren Auswahl. Genau sowas liebe ich am Freitagabend. Ein Abend kippt komplett anders. Je nachdem, ob ein Ort nach großer Bühne, Geheimtipp oder purem Zufallsfund klingt. Der Platz spielt einfach mit. Für dich jetzt Roy Ayers. Everybody Loves the Sunshine. J. Bombay Remix.

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Am Sonntag machen beim Tag des offenen Denkmals Denkmäler für genau einen Tag ihre Türen auf. Auch Bereiche, die sonst verborgen bleiben. Ich mag daran null Pflichtprogramm. Eher dieses Gefühl, du ziehst los und Hannover hat plötzlich noch eine zweite Tür hinter der Fassade. Einmal kurz reinluschern und der Abend hat direkt mehr Geschichte. Für dich jetzt Manar und Alejandro Fernandez mit Mariposa Traicionera.

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1: Jetzt die Nachrichten bei Hivewieber FM. Unsere KI-Redaktion hat sie aus aktuellen Quellen zusammengestellt. Guten Abend, es ist 20 Uhr. Am Mikrofon Tobias. Die USA haben 25 Jahre nach den Terroranschlägen vom 11. September der Opfer gedacht. Im Zentrum der Zeremonien standen die Orte der Attacken. Das ehemalige World Trade Center in New York, das Pentagon bei Washington und ein Feld in Pennsylvania, auf das eines der entführten Flugzeuge abstürzte. Am Ground Zero verlasen Angehörige die Namen der Getöteten, begleitet von Schweigeminuten, Glockenschlägen und Lichtinstallationen. Auch die früheren Präsidenten Barack Obama, Joe Biden, Bill Clinton und George W. Bush nahmen an der Gedenkveranstaltung in New York teil. Donald Trump gedachte der Opfer am Pentagon. Bei den Anschlägen starben fast 3000 Menschen und bis heute ist das Ziel des vierten Flugzeugs nicht abschließend geklärt. In Deutschland dreht sich die politische Debatte weiter um die AfD und den Umgang mit ihr. In Sachsen-Anhalt ist die Partei vom Landesverfassungsschutz als gesichert rechtsextremistisch eingestuft worden und zugleich könnte sie dort regieren. Fachleute verweisen deshalb auf die Rolle des Verfassungsschutzes als Frühwarnsystem der Demokratie und auf die Frage, wie belastbare Informationen zwischen Bund und Ländern weitergegeben würden. Parallel dazu wird bundesweit erneut über ein mögliches Verbotsverfahren gesprochen. Der Vorsitzende der Innenministerkonferenz, Andi Grote, hält eine Bund-Länder-Arbeitsgruppe für den nächsten logischen Schritt, um die Voraussetzungen dafür zu prüfen. Andere CDU-Politiker bleiben skeptisch und setzen eher darauf, die AfD politisch zu schwächen. Auch im Bundestag ist der Ton rau geblieben. Arbeitsministerin Bärbel Bass verteidigt dort ihren Haushaltsentwurf gegen scharfe Kritik der Opposition. Mit 201 Milliarden Euro ist ihr Etat so hoch wie nie und zugleich der größte Einzelposten im Entwurf von Finanzminister Lars Klingbeil für 2027. Die Opposition spricht dennoch von einem unsozialen und ungerechten Haushalt, während die Union darauf verweist, dass dieser Sozialstaat niemanden im Stich lasse, der Hilfe brauche. Im Hintergrund geht es damit um die Frage, wie viel der Staat in Zeiten steigender Ausgaben für soziale Sicherung leisten kann und wo gespart werden soll. Kritik kommt auch aus dem Verbraucherschutz. Die Verbraucherzentralen warnen davor, dass Krankenkassen ihre Mitglieder künftig nicht mehr aktiv informieren müssen, wenn der Zusatzbeitrag steigt. Seit Ende Juli müssen Versicherte selbst darauf achten, ob ihre Kasse teurer wird, weil die bisherige Briefpflicht gestrichen wurde. Verbraucherschützerin Ramona Popp nennt das ein Unding und fordert, die Bundesregierung müsse diese Regel wieder korrigieren. Nach ihrer Ansicht reicht ein Hinweis auf der Website nicht aus, weil sonst das Sonderkündigungsrecht faktisch ausgehöhlt werde. Und noch ein Vorhaben aus dem Finanzministerium sorgt für Bewegung. Geschäfte, Restaurants und Dienstleister sollen nach den Plänen von Lars Klingbeil künftig neben Bargeld mindestens eine digitale Bezahlmöglichkeit anbieten müssen. Dann könnten nur Barzahlungsschilder der Vergangenheit angehören. Ziel ist mehr Wahlfreiheit für Kundinnen und Kunden, denn bisher müssen Händler Kartenzahlung nicht akzeptieren. Die Eckpunkte werden derzeit mit den anderen Ministerien abgestimmt. Im Sport hat Enric Mas das rote Trikot bei der Vuelta erfolgreich verteidigt. Auf der schweren 19. Etappe mit dem langen Schlussanstieg konnte der Spanier eine Attacke von Primo Roglic abwehren und liegt weiter 1,37 Minuten vor ihm. Den Tagessieg holte sich Ausreißer Edward Dunbar, der auf dem letzten Kilometer noch am bis dahin angreifenden Santiago Buitrago vorbeizog. Der DFB wird mögliche Gebühren für Polizeikosten bei Hochrisikospielen künftig an die Vereine mit Heimrecht weiterreichen. Das Präsidium hat dazu einen Grundsatzbeschluss gefasst, betont aber zugleich, dass die Gebührenerhebung der falsche Ansatz bleibe und man weiter auf Zusammenarbeit mit Politik und Polizei setze. Zum Wetter. Heute wird es im Norden bei Regenschauern um 21 Grad geben. Im Osten und Süden bleibt es meist bedeckt bei etwa 20 Grad. Im Westen werden rund 22 Grad erwartet und in der Mitte kann es bis 24 Grad warm werden. In der Nacht sinken die Temperaturen auf 9 bis 13 Grad. Morgen wird es vielerorts bedeckt bleiben mit 20 bis 25 Grad und übermorgen werden dann wieder Regenschauer bei 18 bis 24 Grad erwartet. Das waren die Nachrichten. Ich bin Tobias, danke fürs Zuhören und jetzt geht es weiter mit der Musik.
2: Danke dir, Tobias. Und du? Jetzt tief durchatmen, Schultern locker und rein mit uns in den Freitagabend bei Hiveweaver FM.

Im Wendland ist erstmals nach hunderten Jahren wieder ein Elch gesichtet worden. Und laut Kreisjägermeister gilt bei einer Begegnung ruhig verhalten. Ich lieb das, weil jedes Wochenende genauso einen unerwarteten Gast hat. Meistens steht plötzlich der alte Schulfreund an der Bar. Nicht ein Elch im Wendland. Und wenn wirklich niemand mit ihm gerechnet hat, dann gehst du jetzt genau damit rein. Kaskade, Brohack und Mr. Tape featuring Match mit Fun.

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Julia, die neue Spielzeit. Und genau diese Inszenierung packt Generationenkonflikte nach vorn und legt moderne Musik drunter. Finde ich stark, weil das vorm Ausgehen doch ständig genauso knallt. Die einen sagen, nur kurz gemütlich, die anderen stehen schon mit Playlist, Jacke und maximalem Drama an der Tür. Und ganz ehrlich, der hier wirkt bei mir am besten, wenn der Abend gerade von nett auf jetzt geht's loskippt. Du hörst Notorious B.I.G. mit Hypnotize.

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Im Bucerius Kunstforum laufen gerade Raritäten aus 15 rekonstruierten ehemaligen Sammlungen jüdischer Kunstsammler. Mit Werken von Van Gogh, Modersohn Becker und Picasso. Ganz ehrlich, das ist nicht Pflichtprogramm. Das ist eher Schatzkarte in echt. Manchmal startet ein richtig guter Freitag eben nicht im lautesten Laden, sondern vor einem Bild, bei dem der Abend auf einmal groß wird. Für dich jetzt Weezer mit A Little Bit of Love.

0: 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Zusammengestellt von unserer KI-Redaktion aus aktuellen Quellen. Guten Abend, es ist 21 Uhr. Am Mikrofon Tobias. In Sachsen-Anhalt sorgt ein Satz von AfD-Spitzenkandidat Ulrich Siegmund für massive Kritik. Er sprach in Zusammenhang mit einer geplanten Abschiebeoffensive sogar von nötigen Rüstungsgütern. SPD, Linke und Grüne werfen ihm vor, damit eine gefährliche Grenze zu überschreiten und Deportationspläne mit Gewalt zu verknüpfen. Auch mit Blick auf die AfD in Sachsen-Anhalt gibt es weiter Debatten. Weil der Landesverfassungsschutz die Partei dort als gesichert rechtsextremistisch einstuft, stellt sich die Frage, was eine mögliche Regierungsbeteiligung für die Arbeit der Behörde und den Informationsaustausch bedeuten würde. Im Kern geht es darum, wie eine wehrhafte Demokratie auf eine Partei reagiert, die selbst unter Beobachtung steht. In den USA ist heute an die Anschläge vom 11. September erinnert worden. Zum 25. Jahrestag gedachten Tausende bei Zeremonien in New York, am Pentagon und in Pennsylvania der Opfer. Unter den Gästen waren auch mehrere frühere Präsidenten. Im Mittelpunkt standen Schweigeminuten, Glockenschläge und die Namen der Getöteten. Im Jemen hat die Houthi-Miliz nach Regierungsangaben weiter Terrain am Roten Meer gewonnen und nun auch eine strategisch wichtige Insel in der Meerenge Bab al-Mandab kontrolliert. Damit gerät eine der wichtigsten Handelsrouten zwischen Europa und Asien noch stärker unter Druck. Im Bundestag ist die Debatte um den Sozialhaushalt scharf geführt worden. Arbeitsministerin Bärbel Baas verteidigte ihren Etat, der mit 201 Milliarden Euro so hoch ist wie nie, gegen Vorwürfe von Opposition und Linken, der Entwurf sei ungerecht und sozial kalt. Im Sport hat der erste FC Nürnberg Hannover 96 mit 2:1 besiegt und steht vorübergehend an der Tabellenspitze der zweiten Liga. Darmstadt 98 feierte gegen Bielefeld mit einem späten Elfmeter den ersten Saisonsieg. Und bei der Leichtathletik in Budapest gewann Merlin Hummel den Hammerwurf und damit 150.000 Dollar Preisgeld. Das Wetter wird heute Abend und in der Nacht meist bedeckt bleiben, im Norden sind Schauer möglich. Morgen erwartet uns erneut überwiegend trübes Wetter bei 20 bis 25 Grad, am Sonntag wird es dann wieder schaueranfälliger. Tobias verabschiedet sich und jetzt geht es weiter mit Musik.
1: Danke dir, Tobias. Und du, jetzt schieben wir hier ganz entspannt wieder Schwung in den Abend. Schön, dass du bei Hiveweaver FM am Start bist.
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Freddie Mercury wäre vor 80 Jahren geboren worden. Und genau dieser Queen-Sänger hat sich stark von der Oper inspirieren lassen und in der Rockmusik ganz bewusst die große Geste gesucht. Ich sag dir, jede Clique hat vorm Losziehen genau diesen einen Menschen, der aus »Wir trinken nur eins« sofort eine komplette Flurpremiere macht. Outfitwechsel, Ansage, Bühne, alles da. Für dich jetzt Mace featuring Frankie Beverly mit »We Are One«.

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Für das erste von 4 NDR-Kultur-Pop-Up-Konzerten mit Annette Louisan stehen gerade 3 Orte in der engeren Auswahl. Und ehrlich, genau sowas macht den Freitag doch so gut. Wenn noch nicht feststeht, ob der Abend nach großer Bühne, Geheimtipp oder purem Zufallsfund klingt, ist sofort dieses Kribbeln da. Wo landen wir heute eigentlich? Genau mit dem Gefühl für dich jetzt Nathaniel Ratliff and the Night Sweats mit Survivor.

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Das ist für mich einer von diesen Songs, die einen Raum in 2 Sekunden heller machen. Und plötzlich steht sogar dein Küchentisch kurz wie eine Tanzfläche da. Hier ist für dich Crystal Waters mit Gypsy Woman. 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

0: 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Guten Abend, es ist 22 Uhr, am Mikrofon Tobias. Für Empörung sorgt eine Äußerung von AfD-Spitzenkandidat Ulrich Siegmund aus Sachsen-Anhalt. Er sprach im Zusammenhang mit einer geplanten Abschiebeoffensive davon, dafür auch Rüstungsgüter und andere Hilfsmittel zu brauchen. SPD, Linke und Grüne werfen ihm vor, damit eine Grenze überschritten zu haben und Gewalt für Abschiebungen in Kauf zu nehmen. Auch die Rolle des Verfassungsschutzes in Sachsen-Anhalt steht nach der Wahl der AfD wieder im Fokus. Die Partei wird dort als gesichert rechtsextremistisch eingestuft und nun wird debattiert, was sich ändern könnte, falls sie mitregiert. Im Zentrum steht dabei die Frage, wie wehrhaft die Demokratie bleibt und wie der Informationsaustausch mit der Behörde künftig funktionieren soll. In den USA haben die Menschen 25 Jahre nach den Anschlägen vom 11. September der Opfer gedacht. Mit Schweigeminuten, Glockenschlägen und Lichtinstallationen wurde an Ground Zero, am Pentagon und in Pennsylvania erinnert. Mehrere frühere Präsidenten nahmen teil. Präsident Trump sprach am Pentagon über den Zusammenhalt des Landes. Im Jemen ist die Houthi-Miliz nach Berichten weiter Richtung Rotmeerküste vorgestoßen und hat offenbar auch eine strategisch wichtige Insel in der Meerenge Bab al-Mandab unter Kontrolle gebracht. Damit droht die für den Welthandel zentrale Schifffahrtsroute zwischen Europa und Asien weiter unter Druck zu geraten. In Großbritannien werden Seenotretter der RNLI nach Protesten gegen Flüchtlinge über den Ärmelkanal massiv angefeindet. Demonstranten in Portsmouth beschimpften Helfer als Verräter und teilten teils private Daten im Netz, was Experten als gefährliche neue Form rechter Mobilisierung sehen. Im Sport hat Merlin Hummel bei der Ultimate Championship in Budapest den Hammerwurf gewonnen und dafür das Preisgeld von $150.000 kassiert. Bei den US Open stehen Arina Sabalenka und Elena Rybakina im Finale, nachdem Coco Gauff im Halbfinale ausgeschieden ist. Im Doppel haben sich Kravitz und Pütz ins Endspiel gespielt. Zum Wetter. Es wird heute Nacht mit 9 bis 13 Grad kühl. Morgen bleibt es überwiegend bedeckt bei 20 bis 25 Grad. Am Sonntag wird dann Regen erwartet bei 18 bis 24 Grad. Ich bin Tobias, danke für Ihr Zuhören. Und jetzt geht es weiter mit der Musik.
1: Danke dir, Tobias. Und du bleib genau hier bei mir. Wir drehen jetzt wieder auf und gehen zusammen mitten rein in deinen Freitagabend bei Hiveweaver FM.

Im neuen Tatort mit Maria Furtwängler wird eine Oper zum Indiz. Und die Musik dazu haben zwei Hamburger komponiert. Eingespielt unter anderem mit dem NDR-Vokalensemble. Genau sowas liebe ich am Ausgehen. Oft checkst du über den Sound schneller als über jedes Gespräch, wo du gerade gelandet bist. Bar, Wohnzimmer, Club oder schon ganz klar ein Getränk noch und dann freundlich weiter. Für dich jetzt Panic at the Disco mit Hey, look ma, I made it.

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Der skurrile Landschaftspark Isarhatsche in Bispingen hat einen neuen Eigentümer. Rossmann hat den Park gekauft. Wie es mit dem Touristenziel weitergeht, ist gerade noch offen. Und ganz ehrlich, genau so fangen doch die besten Wochenendideen an. Ein Ort, der schon klingt wie eine kleine Navi-Mutprobe und du fährst trotzdem los, weil keiner so genau weiß, was dich da erwartet. Für dich jetzt Rihanna mit Disturbia.

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Und wenn keiner so genau weiß, was dich da erwartet, dann geh genau da rein. Für dich jetzt Tinashe mit Too Easy.

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0: In knapp 2 Minuten sind die Nachrichten bei dir. Heute mit Tobias am Mikro. Also bleib kurz hier, das lohnt sich. Norbert Christrein bekommt den Siegfried-Lenz-Preis und er ist tatsächlich der erste deutschsprachige Autor, der diesen Preis kriegt. Verliehen wird das Ganze hier in Hamburg. Ich mag sowas gerade am Freitag total als kleinen Gegenakzent. Es gibt einfach Leute, die vor dem Losziehen erst noch 10 Seiten lesen müssen, damit der Kopf einmal leise eincheckt, bevor der Abend Krach machen darf. Und genau so wirkt er hier bei mir auch. Wie dieses erste entspannte Grinsen, wenn du merkst, jetzt läuft der Abend. Für dich Surface mit Happy.
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0: Jetzt die Nachrichten bei Hiveweaver FM. Unsere KI-Redaktion hat sie aus aktuellen Quellen zusammengestellt. Guten Abend, es ist 23 Uhr. Am Mikrofon Tobias. In Sachsen-Anhalt sorgt AfD-Spitzenkandidat Ulrich Siegmund weiter für scharfe Kritik. Nach dem Wahlsieg hatte er Rüstungsgüter im Zusammenhang mit einer geplanten Abschiebeoffensive erwähnt. SPD, Linke und Grüne werfen ihm vor, damit eine gefährliche Grenze zu überschreiten und Abschiebungen mit Gewaltmitteln zu verknüpfen. Auch der Verfassungsschutz in Sachsen-Anhalt rückt damit stärker in den Fokus. Die AfD ist dort als gesichert rechtsextremistisch eingestuft und nun stellt sich die Frage, was passiert, falls die Partei in Regierungsverantwortung kommt. Dann könnte es um den Umgang mit der Behörde, ihren Befugnissen und dem Austausch von Informationen gehen. In den USA ist 25 Jahre nach den Terroranschlägen vom 11. September landesweit der Opfer gedacht worden. In New York, am Pentagon und in Pennsylvania fanden Zeremonien mit Schweigeminuten und Glockenschlägen statt. Mehrere frühere Präsidenten nahmen teil, während Präsident Trump beim Gedenken am Pentagon den Zusammenhalt der Amerikaner betonte. Im Jemen hat die Houthi-Miliz nach Regierungsangaben ihre Kontrolle an der Küste des Roten Meeres weiter ausgebaut. Berichten zufolge eroberte sie auch eine strategisch wichtige Insel in der Meerenge Bab al-Mandab. Damit gerät eine der wichtigsten Schifffahrtsrouten der Welt noch stärker unter Druck. In England sind Seenotretter nach Protesten gegen Flüchtlingsankünfte über den Ärmelkanal massiv angefeindet worden. In Portsmouth und vor der RNLI-Zentrale in Poole wurden Helfer beschimpft und online bedroht. Experten sprechen von einer neuen Form rechter Mobilisierung. Im Bundestag hat Arbeitsministerin Bärbel Baas ihre Reformpläne gegen heftige Kritik aus der Opposition verteidigt. Im Mittelpunkt steht der Haushalt ihres Ministeriums mit 201 Milliarden Euro, dem größten Einzeletat im Entwurf für 2027. Im Sport hat Schalke 04 bei Union Berlin mit 3:1 gewonnen und den ersten Bundesligasieg der Saison gefeiert. Bei den US Open steht das Damenfinale zwischen Arina Sabalenka und Elena Rybakina fest, nachdem Coco Gauff im Halbfinale ausgeschieden ist. Und zum Wetter. Es wird in Deutschland überwiegend bedeckt bleiben, im Norden sind Schauer möglich. Die Temperaturen liegen heute Nacht bei 9 bis 13 Grad, morgen erwarten uns 20 bis 25 Grad und am Sonntag wird es wieder regnerischer bei 18 bis 24 Grad. Ich bin Tobias, danke fürs Zuhören. Gleich geht es weiter mit Musik.
1: Danke dir, Tobias. Und du?
2: Lehn dich nicht zurück. Jetzt geht hier wieder dieses schöne Freitag-Nachtskribbeln an. Mitten rein bei Hiveweaver FM.

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0: Für dich jetzt Los del Rio mit Macarena.
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In Hannover eröffnet Romeo und Julia die neue Spielzeit. Und diese Inszenierung von Shakespeares Klassiker setzt auf Generationenkonflikte und moderne Musik. Genau deshalb ist das kein Pflichtabend mit geradem Sitzen, sondern eher dieser Reibungsmoment vom Losziehen. Drinnen alte Ansagen, draußen schon dein eigener Takt. Für dich jetzt in Deep mit Last Night a DJ Saved My Life.

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Für das erste von 4 NDR-Kultur-Pop-Up-Konzerte mit Annette Louisan stehen gerade 3 Orte in der engeren Auswahl. Genau das liebe ich. Manchmal macht nicht nur die Künstlerin den Abend, sondern der Raum gleich mit. Ob sich das nach Geheimtipp, großer Geste oder Zufallsfund anfühlt, entscheidet oft erst die Ecke, in der du landest. Und wenn der Ort mitspielt, dann jetzt für dich Panic at the Disco mit Middle of a Breakup.

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Im niedersächsischen Wattenmeer läuft beim Reborn-Projekt genau der richtige Move. Erst werden die Seegrasflächen untersucht und die Ursachen für ihren Rückgang erforscht, bevor neue Seegraswiesen aufgebaut werden sollen. Feier ich total, weil es im echten Leben genauso ist. Bevor du einen Abend rettest, checkst du besser erst, wo die Energie weg ist. Falscher Laden, zu volle Gruppe, zu wenig gegessen. Erst kapieren, dann neu starten. Für dich jetzt Madonna mit Holiday.

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0: Am Sonntag machen beim Tag des offenen Denkmals Denkmäler für einen Tag ihre Türen auf und zeigen dir Sachen, die sonst verborgen bleiben.
1: Genau das mag ich als sanften Ausklang nach einer lauten Nacht. Mal ein Ort, der nicht dröhnt, sondern einfach leise sagt: Komm rein, ich zeig dir was.
2: Für dich jetzt ganz trocken: Head Away mit What is Love?

0: 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Guten Abend, es ist 1 Uhr. Am Mikrofon Carla. Nach den jüngsten Äußerungen von AfD-Spitzenkandidat Ulrich Siegmund in Sachsen-Anhalt gibt es bundesweit scharfe Kritik. Siegmund hatte Rüstungsgüter im Zusammenhang mit einer von der AfD angekündigten Abschiebeoffensive als mögliche Hilfsmittel bezeichnet. SPD, Linke und Grüne werfen ihm vor, damit Grenzen zu überschreiten und Abschiebe- und Remigrationspläne mit Gewalt zu verbinden. Auch der Blick auf Sachsen-Anhalt richtet sich weiter auf die AfD und den Verfassungsschutz. Dort ist die Partei als gesichert rechtsextremistisch eingestuft. Nun könnte sie nach der Wahl tatsächlich mitregieren. Was das für die Arbeit der Behörde und den Informationsaustausch bedeuten würde, ist noch offen. Denn der Verfassungsschutz gilt als zentrales Frühwarnsystem der Demokratie. In den USA wird heute 25 Jahre nach den Anschlägen vom 11. September der Opfer gedacht. Mit Schweigeminuten, Glockenschlägen und Lichtinstallationen fanden Gedenkfeiern an den damaligen Angriffsorten statt, darunter Ground Zero in New York und das Pentagon. Auch mehrere frühere Präsidenten nahmen teil. Im Jemen hat die Houthi-Miliz nach Angaben aus Regierungs- und Medienkreisen weiter Gelände an der Roten Meeresküste erobert, darunter offenbar die strategisch wichtige Insel Mayun in der Meerenge Bab al-Mandab. Damit gerät eine für den Welthandel wichtige Schifffahrtsroute noch stärker unter Druck. In England haben Proteste gegen Flüchtlinge, die über den Ärmelkanal kommen, eine neue Eskalation erlebt. Dabei wurden nicht nur Polizei und Fahrzeuge angegriffen, sondern auch Seenotretter bedroht und online mit ihren Namen und Adressen ins Visier genommen. Im Bundestag ist der Haushaltsentwurf für das Arbeits- und Sozialministerium heftig umstritten. Ministerin Bärbel Bass verteidigte den Rekordetat von 201 Milliarden Euro gegen Vorwürfe, der Haushalt sei ungerecht und sozial kalt. Im Sport steht Alexander Zverev im Finale der US Open. Der Deutsche gewann sein Halbfinale gegen Karin Schatschanow souverän in 3 Sätzen und greift nun nach seinem 2. Grand-Slam-Titel. Außerdem hat Schalke 04 bei Union Berlin den 1. Bundesligasieg der Saison gefeiert. Und Leichtathlet Merlin Hummel gewann bei der Ultimate Championship den Hammerwurf und damit 150.000 Dollar. Und zum Wetter? Heute Nacht wird es verbreitet kühler mit Tiefstwerten zwischen 11 und 17 Grad. Morgen erwartet uns dann Regen bei Höchstwerten von 19 bis 22 Grad. Danach bleibt es am Montag überwiegend bedeckt mit 18 bis 23 Grad. Das waren die Nachrichten mit Carla. Gleich geht's weiter mit Musik.
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